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4: 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Dünner geht es dann aber nicht mehr gerade so warm, denn Tag von heute fängt auch nicht Wolken. 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
0: Wunderschön geht die nächsten Tage. Wir kriegen Sonne von der Morgen frei bis den Abend spät. Ein paar die dünnen Wolken, sie wollen noch weh. Das geht aber gut nicht. 26 bis 30 Grad sind dran. Dabei können die schwache Wand meist aus nordöstlichen Richtungen. Nicht gedenkt, Sterre Klohr, heißt du auch heute dünnen Wolken. Gehen die Morgen, die mal über das Land westziehen bei 17 bis 11 Grad. An den Teller von Meisli kann dann auch mal bis zu 8 Grad aufkühlen. Pünkt Sonntag, viel Sonne am Nachmittag über den Meisli. Pur mi dick Wolken, das Schauerrisiko bleibt aber doch ganz klein. Es geht sommerlich warm 4 Uhr mit 28 bis 31 Grad. 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
1: Herrlich, viel Sonne nehmen ein paar harmlose Wolken bis 30 Grad. Nur dasselbe ist dabei maximal 31 Grad. 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
1: Absolut, die an der Bühne werden sich auch frieren. Viel Sonne, nicht mehr ein paar harmlose Wolkenhaut, geht aber gut warm, dann dort vielleicht etwas auf den Kopf ab. 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
1: 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Über 30 Grad sind wir am Sonntag möglich. 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
0: Ja, Sonne pur bei 26 bis 29 Grad. Ob der Mosel kann bis auf 30 Grad gehen. 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
2: 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Sonnenpöhr bei 26 bis 29 Grad, auf der Mosel können nicht bis 30 Grad gehen. 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
1: 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Über 30 Grad sind wir am Sonntag möglich. 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
2: 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Also Sonnenpur bei 26 bis 29 Grad. Auf der Mosel können es sogar bis 30 Grad gehen. 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Keine Änderung bis am Mittwoch an Aussicht.
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2: Also, dass ich überhaupt keine Änderung an Aussicht. Außer, lo geht Sonnengeschwür schlafen, Sterne klar nicht, bei 14 bis 9 Grad minimal. Wir morgen sind immer so nächst, die Sonne. Den ganzen Tag von morgens bis abends bei Temperaturen, die schon färm und laut gehen. Bei 27 bis 31 Grad geht ihr ein Alert schon, wenn es den heißen Temperaturen für den Süden. Bei Schmeinden an den Diensten auch weiter schön, mit bis zu 31 Grad.

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